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Und hier einige Meldungen aus den neuesten Nachrichten des Internationalen Trinkerverbandes. Kartäuser Knickebein-Shake brachte beim letzten Derby den Vorjahressieger Drunk auf die Disqualifikationsliste, weil er dem Pferdefutter eine gehörige Portion Knickebein-Shake beigemengt hatte. Das Pferd befindet sich immer noch im Galopp und soll zuletzt schwimmend in der Nähe der Bahama-Inseln gesehen worden sein. Und hier, wie aus medizinischen Kreisen verlautet, wird erwogen, Kartäuser Knickebein-Shake in das Gesundheitsprogramm als eine Art Schluckimpfung aufzunehmen. Die so Geimpften sollen alkoholische Exzesse besser überstehen. Und im Annoncenteil, tausche sonniges Zimmer in Trinkerheilanstalt gegen Platz an der Theke. Zuschriften unter Knickebein-Shake erbeten. Das

Ja, guten Abend, liebe Zuhörer. Der musikalische Inhalt der heutigen 351. Folge des Rock'n'Roll Museums ist nochmals aus einer Reihe von Ihren Wunschtiteln zusammengestellt. Und es ging auch los mit Rock Rock von

hing ständig am Radioknopf, um den schwankenden und rauschenden Empfang einzupegeln. Soweit das Zitat. Und aus eigener Erinnerung kann ich noch hinzufügen, dass damals beim Einpegeln des Radioempfangs eine wesentliche Rolle das sogenannte grüne magische Auge spielte. Ein radiotechnisches Detail längst vergangener Zeiten. Aus der Wunschliste von Herbert van Gerpen jetzt gleich Gene Vincent mit seinen Blue Caps und Lovely Loretta vom Februar 1958 und dann Peter and Sein Rockets aus Holland mit Come Van der Darker von Ende 1959.

So, für die nächste Wunschaufnahme brauchte ich die eben gehörte Single von Peter Köhlewein und seinen vier Rockets aus Eindhoven nur umzudrehen. Denn auf der Plattenrückseite von Come van der Tarkaf ist The Hale Star des Gagan Doll zu hören. Die ganze Stadt ist verrückt und toll. Und das ist ein Wunschtitel von Hans J. Born aus Meine. Ebenso wie die sehr gelungene Nachversion des 1960er Barrett-Strong-Klassikers Money mit King Size Taylor and the Dominoes vom August 1963. King Size Taylor and the Dominoes traten seit Juli 1962 bis Mitte 1964 fast ununterbrochen im Hamburger Starclub auf und war die wohl beste Rock'n'Roll-Band aus Liverpool. Sänger von Money war aber nicht der schwergewichtige Ted Taylor, sondern der Bassist Bobby Thompson, der, und das ist meine bleibende Erinnerung an ihn, bei Gesprächen in der dem Starclub benachbarten Musikerkneipe bei Gretel und Alfons, die übrigens heute auch noch immer besteht, einem ständig fürchterlich schmeckende Mentholzigaretten anbot.

Money von King Size Taylor and the Dominos wurde im August 1963 aber nicht unter dem richtigen Bandnamen veröffentlicht, sondern mit dem Pseudonym The Shakers, weil die Band damals zur gleichen Zeit noch an eine andere deutsche Plattenfirma vertraglich gebunden war. Nun zwei Wunschplatten von Vokalgruppen. Zuerst das Quintett The Clovers, eine der erfolgreichsten schwarzen Gesangsformationen der frühen 50er Jahre, mit 19 Top-10-Hits in den Rhythm and Blues Charts zwischen 1951 und 1956. Dazu gehört auch Devil or Angel aus dem Januar 1956, gewünscht von Hans-Joachim Gollnest in Fienburg am Harz. Als ich Arlene von den Del Airs hier im Oktober 1989 spielte, bemerkte ich dazu, dass bisher keine Informationen über diese Gruppe vorlägen. Das hat sich jedoch inzwischen geändert, denn 1992 brachte das amerikanische Fanzine Kix einen ausführlichen Bericht über die Del Airs aus Paterson in New Jersey, die eigentlich gar keine Vokalgruppe, sondern hauptsächlich eine Instrumental- und Rock'n'Roll-Band waren. Mit Arlene auf der letzten Single der Del Airs von Mitte 1964 besang Bandleader Ronnie Linares seine damalige Freundin. Und damit geht auch der Musikwunsch von Stefan Skalitz in Hamburg-Farmsen in Erfüllung.

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1: Nun zunächst zwei Aufnahmen aus der umfangreichen Wunschliste von René Neubert aus Hamburg-Finkenwerder. Zuerst Mama Guitar von Andy Griffiths aus dem März 1957 aus dem Spielfilm A Face in the Crowd, das Gesicht in der Menge. In diesem Film der Regielegende Ilia Kazan, von ihm stammen unter anderem auch Die Faust im Nacken mit Marlon Brando oder Jenseits von Eden mit James Dean. Also in diesem Film spielte der damals 30-jährige Sänger und Schauspieler Andy Griffiths seinen Landstreicher, der von Radio und Fernsehen zum Star hochgepusht wird, daran dann zerbricht und schließlich Selbstmord begeht. Leider befindet sich die Platte nicht gerade im besten Zustand. Anschließend Joan Campbell mit ihrer 9. Single Mama Can I Go Tonight vom Februar 1959 auf Gone Records. Die Platte nennt als Komponisten Bo Diddley, der meines Wissens diesen Song jedoch selbst nie aufgenommen hat. Und schließlich noch eine schwarze Vokalistin, Wynonna Carr, die ihre Karriere 1949 mit Gospelmusik begann und dann 1955 zur Teufelsmusik Rhythm and Blues wechselte. Ihre Originalfassung von Should I Ever Love Again auf Specialty vom Oktober 1956 hat sich Oliver Blötz in Husum gewünscht.

Als David Houston am 30. November 1993 nur 54-jährig einem Gehirnschlag erlag, endete zugleich eine drei Jahrzehnte währende Erfolgsstory als Country-Star. Seine Plattenkarriere hatte er aber schon 1955 bei Imperial begonnen. Danach wechselte er zu RCA und NRC und Anfang 1963 erschien bei Sun Records Sherry's Lips, der Wunschtitel von Peter Wichmann in Schladen. Ab Herbst 1963 begann dann bei Epic Houstons Erfolg im Country-Bereich. Chris Eckebeek aus Schleswig verbindet seine Musikwünsche mit Grüßen an alle Rock'n'Roller in Schleswig-Holstein, deren Zahl er aber als gering einschätzt. Sollte das wirklich stimmen? Gewünscht hat er sich zwei Rockabilly-Nummern. Ducktail mit Joe Clay, das im Mai 1956 im gleichen Studio in Houston entstand wie kurz zuvor das Original von Rudy Grizzell. Und Cast Iron Arm von Johnny Peanuts Wilson, das im Juli 1957 von Buddy Holly-Produzent Norman Petty in Clovis in Neumexiko aufgenommen wurde, nachdem Wilson aus der Band von Roy Orbison ausgeschieden war. Wilson verstarb im September 1980 mit nur 44 Jahren.

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1: So, und nun schon die beiden letzten Wunschtitel der heutigen Sendung. Für einen Hörer in Hamburg-Lohbrücke, der sich Rail Burgess nennt, erklärt Artie Wilson auf seiner Kent-Single vom August 1958 That's My Baby. Und dann ein Song, der hauptsächlich nur in der deutschen Fassung Ich will keine Schokolade von Trude Herr bekannt ist. Hier aber gleich für Paul Willi Loco in Hamburg-Bergedorf das Original. Percolator mit Randy Randolph alias Boots Randolph vom Oktober 1958. Ja, und damit dann bis in 4 Wochen am 21. Juli dann mit den restlichen Musikwünschen aus Ihren Zuschriften. Tschüss, Ihr Werner Voss.
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1: Hallo und herzlich willkommen zur 162. Ausgabe von Ted's Tanztee. In dieser Sendung werden wir noch einmal die Hitparade vom Oktober 1958 hören, aber diesmal die oberen Plätze, beginnend ab Platz 21. Auf Platz 21 lag ein Neueinsteiger, Wolfgang Sauer, mit seinem Hit Serenata d'Amore.

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Auf Platz 20 unserer Hitparade lag Fred Bertelmann mit Der Gitarrenspieler. Es war der 12. seiner 32 Hits und die 20 war auch gleichzeitig die höchste Position für diesen Titel. Auf Platz 19 lag Ria Solar. 6 Hits hat sie insgesamt gehabt und das ist ihr 5. und gleichzeitig auch ihr größter. Und der heißt Lollipop.

0: Auf Platz 18 unserer Hitparade hörten wir das Ehepaar Art und Dottie Todd aus New Jersey mit Chanson d'Amour, Song of Love. Es war ihr einziger Hit in den deutschen Charts und die 15 war die höchste Position. Auf Platz 17 hören wir Werner Haas mit seinem ersten Hit überhaupt. U-I-U-A-A heißt der. Er hatte noch 21 Hits insgesamt und die 17 war auch die höchste Position.
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Auf Platz 16 unserer Hitparade hörten wir einen Neueinsteiger. Das war Lolita mit Belodia Baba Hia, der 11. ihrer 49 Hits und die 16 war auch die höchste Position. Auch auf Platz 15 lag ein Neueinsteiger der Club Italia mit Roter Wein und Musik in Toskanien. Club Italia waren Katharina Valente und ihr Bruder Silvio Francesco und für die Valente war es bereits ihr 55. Hit.

Wir hören die Hitparade vom Oktober 1958 und sind auf Platz 14 angekommen. Dort lag Peter Alexander mit Bambina, wie wär's mit uns zwei. Es war sein 31. Hit und die 4 war die höchste Position. Auf Platz 13 lagen Neueinsteiger die Glorias aus Österreich mit Links, Rechts.

Auf Platz 12 hörten wir noch einmal Peter Alexander mit Das Schönste auf der Welt. Es war ein Titel aus seinem Film Wehe, wenn sie losgelassen. Auf Platz 11 gefallen von der 3 lag Freddy mit seinem 14. von 88 Hits. Und dieser Hit hieß Der Legionär.

Die Top 10 unserer Hitparade beginnt mit einem Neueinsteiger. Wir hörten Conny mit ihrem 12. Hit Blue Jean Boy. Der stammt aus dem Film Der lachende Vagabund. Auch auf Platz 9 liegt der Neueinsteiger und auch der stammt aus einem Film. Diesmal aus dem Film Mein Schatz ist aus Tirol. Wir hören die blauen Jungs mit Einmal die Ferne sehen.

Auf Platz 8 unserer Hitparade hörten wir die Lillians mit Eine Reise ins Glück. Es war ihr einziger Hit und sie konnten damit noch die 5 erreichen. Auf Platz 7 wieder ein Neueinsteiger, diesmal ist es Peter Kraus mit einem Titel aus dem Film Immer die Radfahrer mit 17.

Wir hören die Hitparade vom Oktober 1958 und sind inzwischen auf Platz 6 angekommen. Dort lockt noch einmal Peter Alexander mit seinem ersten Nummer-1-Hit »Wunderbares Mädchen« gefallen von der 4 auf die 6. Auf Platz 5 liegen Maria und Franco, die Walders Geschwisterpaar, mit ihrem Titel »In deiner Hand«.

Christa Williams und Joe Roland lagen auf Platz 4 unserer Hitparade mit ihrem zweiten Duett. Das war der 5. und größte Hit für Christa Williams, die Himmelblaue Serenade. Der Aufsteiger dieses Monats lag auf Platz 3. Es ist die kleine Gabriele mit ihrem ersten von 6 Hits, vielleicht in 3, 4, 5, 6 Jahren.

Im Oktober 1958 hatte Deutschland eine neue Nummer 1, denn die alte Nummer 1 war gefallen auf die 2. Das war Peter Kraus mit seinem 14. Hit und dem Klassiker Hula Baby. Neu eingestiegen auf der 1 war Vico Toriani mit seinem 76. von 117 Hits und seiner 12. und letzten Nummer 1. Schön und kaffeebraun. Schön.

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2: Hallo und herzlich willkommen zur 162. Ausgabe von Ted's Tanztee. In dieser Sendung werden wir noch einmal die Hitparade vom Oktober 1958 hören, aber diesmal die oberen Plätze, beginnend ab Platz 21. Auf Platz 21 lag ein Neueinsteiger Wolfgang Sauer mit seinem Hit Serenata d'Amore.

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Auf Platz 20 unserer Hitparade lag Fred Bertelmann mit Der Gitarrenspieler. Es war der 12. seiner 32 Hits und die 20 war auch gleichzeitig die höchste Position für diesen Titel. Auf Platz 19 lag Ria Solar. 6 Hits hat sie insgesamt gehabt und das ist ihr 5. und gleichzeitig auch ihr größter. Und der heißt Lollipop.

0: Auf Platz 18 unserer Hitparade hörten wir das Ehepaar Art und Dottie Todd aus New Jersey mit Chanson d'Amour, Song of Love. Es war ihr einziger Hit in den deutschen Charts und die 15 war die höchste Position. Auf Platz 17 hören wir Werner Haas mit seinem ersten Hit überhaupt. U-I-U-A-A heißt der. Er hatte noch 21 Hits insgesamt und die 17 war auch die höchste Position.
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Auf Platz 16 unserer Hitparade hörten wir einen Neueinsteiger. Das war Lolita mit Belodia Baba Hia, der 11. ihrer 49 Hits und die 16 war auch die höchste Position. Auch auf Platz 15 lag ein Neueinsteiger der Club Italia mit Roter Wein und Musik in Toskanien. Club Italia waren Katharina Valente und ihr Bruder Silvio Francesco und für die Valente war es bereits ihr 55. Hit.

Wir hören die Hitparade vom Oktober 1958 und sind auf Platz 14 angekommen. Dort lag Peter Alexander mit Bambina, wie wär's mit uns zwei. Es war sein 31. Hit und die 4 war die höchste Position. Auf Platz 13 lagen Neueinsteiger die Glorias aus Österreich mit Links, Rechts.

Auf Platz 12 hörten wir noch einmal Peter Alexander mit Das Schönste auf der Welt. Es war ein Titel aus seinem Film Wehe, wenn sie losgelassen. Auf Platz 11 gefallen von der 3 lag Freddy mit seinem 14. von 88 Hits. Und dieser Hit hieß Der Legionär.

Die Top 10 unserer Hitparade beginnt mit einem Neueinsteiger. Wir hörten Conny mit ihrem 12. Hit Blue Jean Boy. Der stammt aus dem Film Der lachende Vagabund. Auch auf Platz 9 liegt der Neueinsteiger und auch der stammt aus einem Film. Diesmal aus dem Film Mein Schatz ist aus Tirol. Wir hören die blauen Jungs mit Einmal die Ferne sehen.

Auf Platz 8 unserer Hitparade hörten wir die Lillians mit Eine Reise ins Glück. Es war ihr einziger Hit und sie konnten damit noch die 5 erreichen. Auf Platz 7 wieder ein Neueinsteiger, diesmal ist es Peter Kraus mit einem Titel aus dem Film Immer die Radfahrer mit 17.

Wir hören die Hitparade vom Oktober 1958 und sind inzwischen auf Platz 6 angekommen. Dort lockt noch einmal Peter Alexander mit seinem ersten Nummer 1-Hit »Wunderbares Mädchen«, gefallen von der 4 auf die 6. Auf Platz 5 liegen Maria und Franco, die Walders Geschwisterpaar, mit ihrem Titel »In deiner Hand«.

Christa Williams und Joe Roland lagen auf Platz 4 unserer Hitparade mit ihrem zweiten Duett. Das war der 5. und größte Hit für Christa Williams, die Himmelblaue Serenade. Der Aufsteiger dieses Monats lag auf Platz 3. Es ist die kleine Gabriele mit ihrem ersten von 6 Hits, vielleicht in 3, 4, 5, 6 Jahren.

Im Oktober 58 hatte Deutschland eine neue Nummer 1, denn die alte Nummer 1 war gefallen auf die 2. Das war Peter Kraus mit seinem 14. Hit und dem Klassiker Hula Baby. Neu eingestiegen auf der 1 war Vico Toriani mit seinem 76. von 117 Hits und seiner 12. und letzten Nummer 1. Schön und kaffeebraun. Schön.

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2: Guten Abend, liebe Zuhörer. In der Februar-Ausgabe des Rock'n'Roll-Museums erwähnte ich, dass ich im Laufe dieses Jahres noch auf das Wirken des texanischen Plattenmannes Leland Rodgers näher eingehen würde. Das soll nun heute geschehen. Leland Edward Rodgers, Jahrgang 1928, stammte aus Ost-Texas und er verkörperte im amerikanischen Plattenbusiness der 50er und 60er Jahre eine für die Südstaaten typische Erscheinung. Er agierte nämlich auf verschiedenen Ebenen gleichzeitig, als Promotionmann für große Labels, als Manager, Musikverleger und Produzent sowie als Betreiber kleiner eigener Labels. In Houston produzierte Leland Rodgers 1956 und 57 seine ersten Aufnahmen mit der Vokalgruppe The Scholars, in der sein 10 Jahre jüngerer Bruder Kenny Rodgers sang, der dann später ab 1969 zum Country-Star aufstieg. Obwohl Leland Rodgers die Aufnahmen mit den Scholars bei Dot und Imperial Records unterbringen konnte, blieb ein Erfolg aus. Daher entschloss er sich, seine Produktion nun auf einem eigenen Label, Kicks, zu veröffentlichen. Und so erschienen dann im Dezember 1957 auf Kicks 101 That Crazy Feeling von seinem Bruder Kenny Rodgers und auf Kicks 102 Satellite Fever Asiatic Flu mit Lonnie Miley. Die schlechte Tonqualität der Kenny Rodgers Platte bitte ich zu entschuldigen.

Sein Kicks-Label erwies sich wegen Erfolglosigkeit als kurzlebige Angelegenheit für Leland Rogers, der sich in Houston danach wieder verstärkter Promotion-Arbeit für größere Plattenfirmen zuwandte. Doch die Aufnahmen mit seinem Bruder konnte er an das New Yorker Carlton-Label verkaufen, das im Mai 1958 auch noch eine weitere Single von Kenny Rogers veröffentlichte. Im Herbst 1958 produzierte Leland Rogers in Houston dann Aufnahmen mit dem texanischen Sänger Jesse Lee Turner, die er ebenfalls bei Carlton unterbrachte und damit einen Hit erzielte. Denn Jesse Lee Turners Novelty-Song »The Little Space Girl« kam im Februar 1959 bis auf Platz 20 der US-Pop-Charts. Auf der Plattenrückseite präsentierte sich Turner mit »Shake, Baby, Shake«, aber als markiger

Bereits im März 1959 hatte das New Yorker Carlton-Label zwei andere Produktionen von Leland Rodgers veröffentlicht. Und zwar mit dem damals gerade 19-jährigen schwarzen Stimmchamäleon Big L Downing. In seinen Aufnahmen It Must Be Love und When My Blue Moon Turns to Gold Again klang Downing Fats Domino zum Verwechseln ähnlich. Und tatsächlich waren die Aufnahmen auch in New Orleans mit einigen Musikern aus der Domino Band entstanden. Und die Gitarre spielte ein gewisser McRaveneck, der spätere Dr. John, Big L Downing.

Nachdem Leland Rogers 1959 mit einem zweiten eigenen Kleinlabel namens Ken Lee nach wenigen Singles gescheitert war, wagte er 1960 in Houston mit Lynn Records einen erneuten Anlauf, der sich dieses Mal über fast 3 Jahre erstreckte. Und das, obwohl Rogers mit seinem Lynn-Label, das er Ende 1961 in Sabra umbenannte, keinen einzigen Hit in den nationalen Charts verbuchen konnte. Doch Rogers Strategie der Beschränkung auf den speziellen Südstaatenmarkt mit lokalen Interpreten sorgte für gewinnbringende Verkaufszahlen. Und so war auf der ersten Lynn-Single 501 von 1960 dann auch eine Neuauflage des schwarzen 1958er Süd-Louisiana-Klassikers »Please Accept My Love« zu hören. Sänger war David Moore, der bei seiner Aufnahme von dem Pianisten Mickey Gilley begleitet wurde. Mickey Gilley, ein Cousin und musikalischer Doppelgänger von Jerry Lee Lewis, wurde damals von Leland Rogers gemanagt und Rogers setzte Gilley auch als Sessionmusiker bei zahlreichen Aufnahmen seines Lynn-Labels ein. So auch bei der doppelseitigen Instrumentalaufnahme Hold It, die 1960 auf Lynn 502 mit der Angabe Leland Rogers and Friends veröffentlicht wurde.

Mickey Gilley ist, wie schon erwähnt, nicht nur ein Vetter von Jerry Lee Lewis, sondern er singt und spielt das Piano in der gleichen Weise. Aber wenn sich Lewis 1960 noch auf dem Tiefpunkt seiner Karriere befand, erfreute sich Gilley zu dieser Zeit dank des Managements von Leland Rogers in Texas großer Beliebtheit, die ihm in den 70er und 80er Jahren schließlich zum Aufstieg als Country-Superstar verhalf. Hier nun Mickey Gilley mit zwei Aufnahmen. Von Ende 1960 auf Lynn 508 stammt My Baby's Been Cheating Again und seine Version von Little Richard's Slippin' and Slidin' auf Lynn 512 erschien im Frühjahr 1961.

Im Frühjahr 1961 veröffentlichte Leland Rodgers auf Lin 514 A Torch I'll Carry mit dem Cajun-Sänger Johnny Guidry, eine Aufnahme, die er im Sommer 61 an Mercury Records verkaufen konnte. Danach noch einmal Mickey Gilley mit Ma Baby auf Lin 515, aufgenommen im April 1961. Und schließlich noch von Ende 1961 auf Sabra 517, Let's Take a Ride mit C.L. Weldon and the Pictures, das Rodgers an das New Yorker Dunes Label leaste. 1962 stellte Leland Rodgers dann sein Lin Sabra Label ein und noch im gleichen Jahr beteiligte er sich am New Yorker Lennox Label und sorgte dort Ende 62 für den Nummer 8 Pop-Hit Release Me der Blues-Sängerin Esther Phillips. 1966 produzierte Rodgers dann erfolgreich die Acid-Rock-Gruppe The 13 Floor Elevators und von 1968 bis 70 betrieb er zusammen mit Shelby Singleton das Soul-Label Silver Fox. Am 22. Juli 2002 verstarb Leland Rodgers im Alter von 74 Jahren in Nashville.

Zwischendurch nun eine nachträgliche Anmerkung. Als im Juli die Rolling Stones in Deutschland auftraten, wurden sie in den Medien ja wieder mal als die angeblich größte Rock'n'Roll-Band bejubelt. Rock'n'Roll? Also mit klassischem Rock'n'Roll hat die Band musikalisch nun absolut nichts zu tun. Auch wenn sie gelegentlich nochmal einen Chuck Berry-Song spielt. Und Mick Jagger und Co. waren auch keinesfalls die ersten, die sich so Rolling Stones nannten. Das war nämlich schon 1955 eine weiße Südstaatenband mit dem damals 20-jährigen Sänger Andy Anderson aus Clarksdale in Mississippi. Hier kommen Andy Anderson and the Rolling Stones mit You Shake Me Up, aufgenommen im Mai 1958, veröffentlicht aber erst im April 1959 auf dem New Yorker Apollo-Label.

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1: Und nun zu einem Ereignis, das in diesen Tagen vor genau 45 Jahren die Schlagzeilen der Zeitungen beherrschte. Was war geschehen? Anfang Oktober 1958 kam Bill Haley mit seinen Comets zum zweiten Mal nach Europa. Und nach ersten Konzerten in Italien ereigneten sich dann am 15. Oktober in Paris erhebliche Ausschreitungen des jugendlichen Publikums. Weitere Konzerte in Frankreich und in Wien verliefen jedoch ohne Zwischenfälle, ebenso wie die ersten Konzerte in 6 deutschen Städten am 24. und 25. Oktober. Haleys Auftritt am 26. Oktober im Berliner Sportpalast endete dann aber mit wüsten Tumulten und heftigen Auseinandersetzungen mit der Polizei und hinterließ Schäden von etwa 30.000 Mark, damals eine Riesensumme. Und als Bill Haley dann am folgenden Tag, es war Montag, der 27. Oktober 1958, nach nur einer halben Stunde in Hamburg in der Ernst-Merck-Halle die Bühne verließ, entwickelte sich eine ähnliche Randale wie in Berlin. Stühle wurden massenweise zerschlagen, auf der Bühne wurde der Flügel zerstört und die Polizei, einige Kräfte sogar zu Pferde, versuchte die tobende Menge in und vor der Halle auseinanderzutreiben. Doch die Tumulte setzten sich draußen bis zum Dammtorbahnhof fort, wo die Polizei sogar Tränengas einsetzte. Hier nun Bill Haley and his Comets mit ihren beiden ersten Platten des Jahres 1958, zuerst Skinny Minnie vom Februar und dann Lean Jean vom Juni 58.

Die Ursachen und Umstände für die wilden Ausschreitungen bei den Bill Haley-Konzerten vor 45 Jahren am 26. und 27. Oktober 1958 in Berlin und in Hamburg kann ich hier aus zeitlichen Gründen nicht ausführlich beschreiben und kommentieren. Nur einige Worte zu den Folgen. Die Ausschreitungen waren Wasser auf die Mühlen der Rock'n'Roll-Gegner, denn die Ereignisse schienen sämtliche Vorurteile gegen diese Musikform zu bestätigen. Rock'n'Roll sei nichts anderes als primitiver Krach für ungebildete Halbstärke in Lederjacken und sonstige widerborstige Jugendliche und führt geradewegs in die Kriminalität. Mit einem Wort, der Untergang des Abendlandes steht bevor. Heute im zeitlichen Abstand von 45 Jahren sieht man das natürlich gelassen und sachlicher. Doch die Bösartigkeit mancher damaliger Kommentare über die Musik, nicht über die Vorfälle, stimmt mich noch heute ärgerlich und betroffen. Zum Ausklang jetzt noch die beiden anderen Bill Haley-Platten des Jahres 1958. Im September erschien War Mabel und im November 58 Corinne Corina. Ja, und damit dann bis in 5 Wochen am 6. Dezember. Bis dahin, tschüss, ihr Werner Voss.

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0: Guten Abend, liebe Zuhörer, und prosit Neujahr. Auch im Jahre 2005 wird das Rock'n'Roll Museum Sie an jedem ersten Sonnabend im Monat zu einer musikalischen Zeitreise in die 50er und frühen 60er Jahre einladen. Und dazu gehören selbstverständlich auch Musikwünsche von Ihnen, liebe Zuhörer, wie eben einleitend Midnighter von der Instrumentalband The Shams vom April 1958, das Rolf Huntemann in Hannover einmal in voller Länge hören wollte, weil ich diese Aufnahme, die ich entsprechend ihrem Titel häufig zum Ausklang der Sendung einsetze, zumeist vorzeitig ausgeblendet wird. Die nächsten beiden Wunschaufnahmen stammen ebenfalls aus Hannover. Aus der Wunschliste von Bernhard Frenz habe ich die beiden folgenden ausgesucht. Zuerst die Chavis Brothers, fünf wirkliche Brüder indianischer Abstammung aus North Carolina, mit ihrer Hymne auf die Musik, der diese Sendereihe gewidmet ist, Old Time Rock'n'Roll, aufgenommen im Mai 1961. Und zur gleichen Zeit entstand in London ein Klassiker des englischen Rock'n'Roll, Babysittin' mit Bobby Angelo and the Tuxedos.
1: Ladies and gentlemen, we're making a person-to-person interview with one of the top rock'n'roll groups of today. And we would like to know how they feel about the music of today.
2: Hold it, just
1: 1 minute. Would one speak at the time, please? Would you tell me, sir, how you feel about the music of today?

1953. Die Clyde Stacey-Aufnahme erschien im April 1957 beim New Yorker Candlelight-Label. Anschließend der im Oktober 2003 im Alter von nur 64 Jahren viel zu früh verstorbene Ronnie Dawson aus Dallas. Auf seiner zweiten Single Rockin' Bones vom August 1959 war auch Ronnie Dawsons Beiname The Blonde Bomber vermerkt. 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

Die Themen Raketen, Satelliten und Weltraum wurden ja in einer Vielzahl von Rock'n'Roll-Aufnahmen musikalisch behandelt. Und auf einer dieser Platten ist auch der Wunschtitel von Thorsten Minge in Gerbsen zu hören, nämlich Moon Rocketing von einem Sänger mit dem urdeutschen Familiennamen Vogt, der in Amerika vermutlich Vogt ausgesprochen wird. Die Aufnahme von Les Vogt erschien zunächst bei dem kleinen Iona-Label und wurde dann im Sommer 1960 nochmals von Apt Records in New York veröffentlicht. Danach eine weitere Wunschaufnahme mit deutschen Wurzeln für Karl-Heinz Hornburg in Peine, und zwar das schöne deutsche Volkslied »Du, du liegst mir im Herzen«. Aber keine Angst, hier kommt jetzt nicht der Musikantenstadel, sondern eine rockende Instrumentalversion von Johnny and the Hurricanes aus Toledo in Ohio. Diese Aufnahme erschien nie in Amerika, sondern wurde ausschließlich in Deutschland im Mai 1962 vom Heliodor-Label veröffentlicht.

Nach den Hörerwünschen nun noch 12 Aufnahmen, die eine Gemeinsamkeit aufweisen. Und zwar das englische Wort yeah im Titel. Mal mit und mal ohne H am Ende. Das Wörterbuch nennt für yeah die Bedeutung ja, jawohl, gewiss, für wahr oder wahrhaftig, mit denen Zustimmung oder Bestätigung, aber auch Erstaunen ausgedrückt wird. Hier die beiden ersten Songs mit dem Titel Oh Yeah. Den Auftakt macht der schwarze Pianist Rex Garvin, der seine Version 1958 für das kleine New Yorker Scat-Label aufnahm. Anschließend dann Wally Jeffery aus Louisiana, dessen Oh Yeah Song im Oktober 1959 vom Do-Ra-Mi-Label in Nashville auf den Markt gebracht wurde.

Und gleich noch zweimal Oh Yeah. Wieder gleicher Titel, aber unterschiedliche Songs. In Nashville nahm im Mai 1960 Joe Melson für Hickory Records seinen Oh Yeah Song auf. Instrumental begleitet unter anderem von so prominenten Musikern wie den Gitarristen Hank Garland und Grady Martin und Floyd Kramer am Piano. Joe Melson blieb als Sänger relativ erfolglos. Umso erfolgreicher war er aber als Co-Autor einiger früher Hits von Roy Orbison, wie Only the Lonely, Running Scared oder Crying. Die dann folgende Oh Yeah-Aufnahme stammt von dem völlig unbekannt gebliebenen Johnny Stevens, begleitet vom Les Dawson Syndicate und erschien im Herbst 1962 beim New Yorker Ford-Label und wurde auch in England von der Kleinfirma Melodisc veröffentlicht.

Und nun zweimal Yeah, Yeah, jeweils ohne H am Ende. Zu den frühen englischen Rock'n'Rollern gehört ja der baumlange Vince Eager, der von den wenig einfallsreichen englischen Plattenproduzenten überwiegend zu Coverversionen amerikanischer Vorlagen gezwungen wurde. Und so war denn auch seine erste Aufnahme Yeah Yeah für Decca Records vom Mai 1958 eine Coverversion des US-Originals von Billy Farrell, das mir leider nicht zur Verfügung steht. Im Februar 1959 veröffentlichte in Amerika das Chicagoer Checker-Label die Single Class Cutter von Dale Hawkins, dem Susie Q-Mann aus Louisiana. In England erschien die Aufnahme beim London-Label im Mai 59, jedoch seltsamerweise unter dem Titel Yeah Yeah. Vermutlich, weil der amerikanische Slang-Ausdruck Class Cutter, was so viel wie Schuhschwänzer bedeutet, in England unbekannt war oder gar als unanständig eingestuft wurde. Damals war man ja dort recht prüde.

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1: Und gleich noch einmal Yeah Yeah, dieses Mal mit H am Ende. Gesungen wurde dieser Song von der schwarzen Vokalgruppe The Corvairs, deren Aufnahme auf einer Single im März 1960 des New Yorker Cap-Labels zu hören war. Cap, geschrieben C-U-B, war ein Nebenlabel von MGM Records. Danach bekräftigt Tony Casanova mit einem Yeah Yeah seine Aufforderung Come Another Day, was so viel bedeutet wie Komm doch bloß später oder überhaupt nicht. Obwohl von Tony Casanova zwischen Herbst 1958 und Ende 1960 vier Singles erschienen und er auch 1959 in einem Hollywood-B-Movie mitwirkte, liegen leider bis heute so gut wie keine Informationen über ihn vor. Yeah, Yeah, Come Another Day wurde im September 1958 von Crest Records in Hollywood auf Casanovas erster Platte veröffentlicht.
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Völlig unbekannt geblieben bis heute ist auch der Sänger Tommy Lomonti, dem Namen nach vermutlich italienischer Abstammung. Seine einzige Platte Yeah, Yeah, Yeah entstand am 1. November 1957 in New Orleans für Imperial Records, wurde aber erst gut ein halbes Jahr später im Mai 58 veröffentlicht. Begleitet wurde Tommy Lomonti von Musikern des schwarzen Bandleaders und Produzenten Dave Bartholomew, der ja durch seine Zusammenarbeit mit Fats Domino bestens bekannt sein dürfte. Für einen satten New Orleans Sound sorgte auch die Lloyd Price Band, als sie im Januar 1958 die schwarze Vokalistin Stella Johnson bei ihrem Song Yeah Baby instrumental unterstützte. Diese Aufnahme erschien dann im Februar 58 auf Lloyd Price kurzlebigem KRC-Label, für das damals Atlantic Records in New York den Vertrieb übernommen hatte.

warum sich 1959 ein damals 19-Jähriger in Los Angeles als Künstler nahm, ausgerechnet den Namen des mittelalterlichen italienischen Dichters Dante zulegte, bleibt wohl sein Geheimnis. Dabei war er nicht einmal italienischstämmig, wie sein richtiger Name Donald Droughty erkennen lässt. Trotz seines guten Dutzend Singles zwischen 1959 und 65 schaffte Dante mit den Evergreens nur einen einzigen Top-Hit, nämlich Alley-Oop auf Position 15 der US-Pop-Charts Anfang Juli 1960. Hier gleich Dante and the Evergreens mit Yeah Baby vom November 1960, eine Nachversion des schwarzen Originals von Elroy Pease, das schon ein Jahr zuvor erschienen war. Und zum Schluss noch einmal Oh Yeah, geschrieben O-Y-E-H. Es ist zugleich die zeitlich neueste Aufnahme in dieser Sendung, denn die Instrumentalnummer, in der am Schluss einige Quiekstimmen den Titel nennen, erschien im November 1964 von der Band The Dakotas auf dem britischen Parlophone-Label. The Dakotas spielten hauptsächlich als Begleitband des Liverpooler Sängers Billy J. Kramer. Mitte 1964 hatte der Gitarrist Mick Green von Johnny Kidd's Pirates zu den Dakotas gewechselt und Green spielte auch die Leadgitarre bei der Oh Yeah-Aufnahme. Ja, das war's dann für heute. Das nächste Rock'n'Roll-Museum in 5 Wochen am 5. Februar. Bis dahin, tschüss, ihr Werner Voss.

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